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0: Sanctus Sanctus. Sanctus Dominus Deus Sabaoth, pleni sunt coeli et terra majestatis gloriae tuae.
1: Allmächtiger Gott, wirst du mich wirklich segnen? Oder wird dein Zorn mich in dem Augenblick zerschmettern, in dem mir die Papstkrone aufgesetzt wird?
2: Bürger Roms, annuntio vobis gaudium magnum. Ich verkünde euch große Freude. Habemus Papam. Wir haben einen Papst. Seine Eminenz, den hochwürdigsten Herrn, Johannes Anglicus.

0: ein Mädchen.
1: Ein Mädchen.
0: Ja, und ein gesundes und kräftiges obendrein. Wie wollt ihr sie nennen?
1: Johanna. Sie soll Johanna heißen. Also war alles für die Katz. Per mulierem culpa successit. Durch eine Frau entstand die Sünde.

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0: Schwestern, kommt mal her.
1: Ich komm ja schon. Aus dem Weg. Hey, pass doch auf. Ich geh aus der Sonne.
0: Ich hab meine Nadel verloren.
1: Da ist sie doch.
0: Aua! Schluss jetzt. Seht euch diesen Faden an. Ein junger musizierender Dichter.
1: Oh.
0: Schaut euch die ganzen Lieder an. Aber was sind das denn für Leute? Karin? Lilith? Hera? Wer ist Pa? Will der uns verarschen? Kommt, Schwestern. Wir zeigen diesem Trottel mal, wer eines Liedes würdig ist.
1: Los geht's.

0: gut, Schwester.
1: Hältst du den Mund? Muss doch keiner wissen, wie wir aussehen.
0: Ich finde, beim nächsten Refrain sollten wir Mäuren mit ein.
1: Bist du verrückt? Schicksalsgöttin macht weit mehr her. So, Clotho, du bist dran.
0: Danke fürs Namen verraten. Und wie fange ich mit meiner Strophe jetzt an?
1: Überleg

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Das ist eine Falle, aufgestellt von diesem Pisskopf. Oder... 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Die Schwestern dir erscheinen, in tiefes Schwarz gekleidet. 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

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Upsi, sorry. Sie ist beim Shoppen und braucht Beratung.

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0: Blondinen lassen die Provisionen so schön sprudeln.
1: Entschuldigung, haben Sie das schon gesehen?
0: Ganz frisch hereingekommen. Einfach perfekt, wenn man blond ist.
1: Ach so, mit einer Kettstichnaht für Satin?
0: Aha.
1: Aber leider taugt eine Kettstichnaht nicht auf Satin. Das verzieht sich. Und frisch hereingekommen ist das auch nicht. Das habe ich in der Vogue vom letzten Mai schon gesehen.
2: Oh mein Gott, wie heiß!
1: Ich kaufe doch kein vorjähriges Kleid zum heurigen Preis.
2: Seht, wie er sich zu helfen weiß.
1: Perfekt, wenn man blond ist, aber so blond bin ich dann auch wieder nicht. Nur weil ich verliebt bin, heißt das längst nicht. Ich glaub jeden Scheiß.
3: Oh mein Gott! Elwood, sorry, tut mir leid. Freut mich!

Also, pass auf. In Kürze gibt's hier eine Riesenpressekonferenz. Es wird ein ganzer Haufen Reporter und Fotografen auftauchen. Ja, und diese Klatschtante vom Evening Star wird auch kommen. Ich denke nicht, dass wir mit ihr sehr viel Schwierigkeiten haben werden. Die schluckt die ganze Geschichte mit allem Drum und Dran.

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0: Ich bitte dich, Freund, lass uns nach Hause gehen. Der Tag ist heiß, die Capulets sind draußen. Wenn wir sie treffen, gibt es sicher Streit. Denn bei der Hitze tobt das tolle Blut.
1: Du bist so einer von den Kerlen, die sobald sie in ein Wirtshaus kommen, mit ihrem Degen auf den Tisch schlagen und ausrufen, gebe Gott, dass ich dich nicht nötig habe.
0: So einer soll ich sein.
1: Ja, ja. Wenn du in Zorn gerätst, gibt es niemanden in Italien, der hitziger ist als du.
2: Guten Tag, ihr Herren. Ein Wort mit euer einem.
1: Nur ein Wort mit einem von uns. Legt noch was dazu. Lasst es ein Wort und einen Schlag sein.
2: Dazu werdet ihr mich bereit genug finden, wenn ihr mir Anlass gebt.

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1: Harmonierst? Was? 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
0: Herr, zieht in Frieden. Hier kommt mein Gesell. 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
3: Zybald, die Ursache, die ich habe, dich zu lieben, mildert sehr die Wut, die sonst auf diesen Gruß sich zieht. Ich bin kein Schurke. Darum leb wohl. 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
0: Elendes Kind.

0: Kübel, du Rattenfänger, du suchst Streit.
1: Was willst du denn von mir?
0: Zieht euren Degen, sonst habt ihr meinen um die Ohren noch eher heraus ist.
1: Ich steh zu Dienst.
2: Lieber Mercutio, steckt den Degen ein.
0: Kommt, mein Herr.

0: bin verwundet.
1: Du bist verwundet?
2: Wie?
0: Ja, ja. Geritzt, geritzt. Holt einen Wundarzt.
3: Sei guten Muts, Freund. Die Wunde kann nicht so beträchtlich sein.
0: Nein. Nicht so tief wie ein Brunnen. Noch so weit wie eine Kirchentüre.
3: Ja.
0: Aber es reicht so gerade. Fragt morgen nach mir und ihr werdet einen stillen Mann vorfinden. Für diese Welt, glaubt's nur, ist mir der Spaß versalzen. 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
3: Ich wollte nur das Beste.
0: Zum Teufel eure beiden Häuser! Sie haben wohl mal Speis aus mir gemacht.
1: Romeo, der wackere Freund ist tot. Sein edler Geist schwang in die Wolken, sich der allzu früh der Erde Staub verschmäht.
3: Zwiebald, nimm den Schurken wieder, den du mir eben gabst. 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Du oder ich? Du oder ich? Sonst folgen wir ihm beide!
4: Hier hieltest du's mit ihm und sollst mit ihm von hinnen!
3: So!

0: Wie ist die neue Zugabe aus?
1: Oh ja, Zugabe?
2: Bekomme ich eine?
3: Ja, natürlich, du warst fantastisch. Weiter geht's.
0: Was machen wir jetzt? Für die Zugabe macht unsere kleine Primadonna auf nett und sanft. Seid also leise, Leute.

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Cindy und Edelbert waren nicht nur privat ein Paar. Emsig wurde ihr Manager. Mit ihrer ersten CD stiegen sie von 0 auf 1 in die deutschen Charts ein und begeisterten ihre Fans auf großer Stadiontournee.

Doch damit noch lange nicht genug. Es dauerte kein halbes Jahr und Cindy und Edelbert eroberten die Wohnzimmer mit ihrer eigenen Samstagabend-Fernsehshow.

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Beim Eurovision Song Contest traten sie für Dubi Dubi Dubai an und sind die einzigen, die viermal hintereinander auf Platz 1 landeten. Und zwar stets mit diesem Lied. 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

Sie sich gerade fragen, was eigentlich aus Blondie und Edelbert Senior geworden ist? Naja, die beiden zogen gemeinsam mit ihrer Haushaltshilfe auf die Malediven und lebten dort glücklich und zufrieden bis an ihr Lebensende.

Unsere beiden Helden Cindy und Edelbert schafften den Sprung über den Ozean, wurden die Nachfolger von Siegfried und Roy und feiern seitdem gemeinsam mit ihren singenden Tieren sensationelle Erfolge in Las Vegas.

0: Was ist denn emsig?
1: Ich muss noch etwas sagen.
0: Wir können das nicht warten. Das passt doch nun wirklich gar nicht. Wir sind hier kurz vorm Ende und das Finale war ja auch ganz schön lang.
1: Ich muss. Die Welt soll es hören. Jetzt.
0: Na gut, aber dann jetzt kurz, emsig.
1: Ich bin Sachse.

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Ja, das war damals unser Lied. Ah. Danke für...

0: mal, Sophie, ich will kein Spielverderber sein, ja? Aber als ich deine Mutter das letzte Mal sah, hat sie mir gesagt, dass ich ihr nie wieder unter die Augen treten soll. Und wenn die Einladung von dir stammt, dann habe ich nach wie vor Inselverbot.
1: Aber das ist doch eine Ewigkeit her und ich will dich dabei haben.
0: Wieso eigentlich?
1: Na, weil ich eine schöne Hochzeit will und weil ich will, dass alle Freunde sind.
0: Du hast es ja faustdick hinter den Ohren. Du bist ja schlimmer als deine Mutter. Zum Glück, dass du meinen Jungs noch nicht über den Weg gelaufen bist. Müsste ich ja glatt vor dir verstecken.
1: Dein Jungs? Du hast Söhne?
0: Ja, zwei. Ich würde sie so gern mal hierher bringen.
1: Wie meine Mutter damals, hä?

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Vielen, vielen lieben Dank von ganzem Herzen. Wir waren ein bisschen aufgeregt, weil die Kameras mitgelaufen sind. Das war für uns sehr spannend. Der Achselschweiß ist mittlerweile bei mir auf Gürtellinie. Nichtsdestotrotz haben wir noch etwas vorbereitet und das betrifft auch Sie, denn wir singen noch einen Titel, den wir zu Anfang des ersten Aktes gesungen haben und den dürfen Sie, wenn Sie wollen, alle mitsingen. Das macht nämlich besonders Spaß, so können wir uns alle gegenseitig in die Nacht entlassen mit viel Freude, viel Herz und viel Spaß. Macht mit!

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2: Guck mal. Was ist denn das?
3: Baloo, der Bär.
2: Machen wir

0: an den Tag. Der ehrenwerte Arsenius, wie haben wir euch vermisst? 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
1: Politik ist eben nicht die Art von Vergnügen, auf das ihr euch spezialisiert habt.
0: Wie man hört, ist euer Verhältnis zum Lateran abgekühlt.
1: Wisst ihr, was ich an eurem Gewerbe so mag, Mariosa? Ihr nennt einen Preis und man bekommt genau das, wofür man bezahlt hat. Ein ehrliches Geschäft.
0: Seid versichert, bei mir ist alles nur eine Frage des Preises.

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1: 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Dich rächen? Mach dich doch nicht lächerlich.
2: Dass du schadest, gibt dir noch lange nicht das Recht, auf das Leben aller anderen zu spucken.
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2: 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Aus deinem Mund klingt dieses Wort wie blanker Hohn. 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Und unser früheres Vertrauen hast du aufs Schändlichste missbraucht.
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0: Na los, besiege mich im Schach und du kannst mir immerhin Schatrang zufügen, den Schmerz des Schahs.
1: Glaubst du wirklich, ich bin gekommen, um zu spielen?
0: Was willst du? Töte mich und man wird dich hinrichten. Und was denkst du, würde man mit der Frau des Mannes tun, der den Schah getötet hat, noch dazu einer Christin? Ist dir dieser kurze Moment der Genugtuung das alles wert? 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

0: man gelingt.
1: Dass all dies Teufelszeug versinkt.

0: Genau so ist es. Diese Welt besteht aus Schafen und Wölfen. Wir beide wissen, wozu wir gehören. Prost, Herr Dover.
1: Hast du den Nazi gehört?
2: Ja, sicher. Ich glaub's nicht. Bald kommt im Gemmas. Wir machen unser Wiener Roulette. Aber die neue Version.
3: Meine Damen und Herren, ich hoffe, Sie genießen die ersten Stunden an Bord der Hindenburg, hm? Ich darf Ihnen nun zur Freude aller Musik- und Kabarettliebhaber einen besonderen Gast aus Wien vorstellen. Küss die Hand, Madame Emmy Berg!
2: Danke, Paul. Meine Damen und Herren, man war so freundlich, mich als Wienerin vorzustellen. Ich bin's und ich bin mehr als glücklich drüber. Pauli, komm heim in die Tasten. Wien, Wien, nur du allein. Kann schon sein. Aber wenn man so dahinter schaut, spürt sich das Wiener Leben heut doch ein bisschen anders ab als früher.

witzig und nett. Na, was ist schon dabei? Na, was ist schon dabei, wenn ein neuer Windwart in Wien und die Deutschen mit Hurra durch die Kärntner Straßen ziehen? Was ist schon dabei, wenn in Grinzinger Marschmusik spielt und im Broder ein Panzer aus Riesenrad zieht? Ja, mei, Berlin ist halt anders als Wien.

0: den Flug mit eingeschlossen, waren wir ca. 12, 13 Stunden an Bord.
1: Wir waren 15 Stunden da drin.
2: 20 Stunden.
3: 28 Stunden. Wir waren mehr als einen ganzen Tag im Flugzeug.

0: Wir durften aufstehen, aber nicht aussteigen.
1: Man denkt sonst nicht drüber nach, aber Flugzeugtüren sind 6 Meter über dem Boden.
2: Selbst wenn du den Sturz überlebt hättest, hätten sie dich wahrscheinlich erschossen.
3: Wir kannten jeden Winkel des Flugzeugs im Schlaf.
4: Man konnte in die erste Klasse gehen. Man konnte sich im Ganzen stretchen.
5: Der Flug war ausgebucht. Auf dem Boden schliefen Kinder.
3: Es waren 3 Plätze auf jeder Seite und ein schmaler Gang in der Mitte.
4: Wir hatten keinen Zugang zu Informationen.
6: Das war bevor jeder ein Handy hatte. Von denen, die eins hatten, kam kaum einer durch.
3: Hallo? Mom?
7: Bonjour. Die Vermittlung? Tom? Oh, Gott sei Dank. Das Netz war blockiert. Ich hab mir ein Handy geliehen. Wie geht es dir?

0: steckt ein Fähnchen auf Gandalf.
1: In unserem Flieger hat einer ein Handy.
2: Aber dann ist der Akku leer.
1: In den Sitzen sind Telefone.
3: Aber die funktionieren nicht. Die Hälfte der Leute hier spricht kein Englisch.
2: Selbst wenn wir wüssten, was Sache ist, könnten wir sie nicht sagen. In unserem Flugzeug fragen wir die Flugbegleiterinnen.
4: Aber aus dem Cockpit heißt es, wir sollen nicht viel sagen. Und das wiederum befeuert die Gerüchteküche.
5: Es gab einen Unfall.
6: Was? Unfall? 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

0: Nach 14 Stunden rumsitzen holten wir den Wodka Gorbatschow raus.
1: Kevin und ich hatten ihn versteckt, weil also
0: naja. Weil wir ihn nicht teilen wollten. Jedenfalls die Frau hinter uns, eine Totalkatastrophe, flippte völlig aus.
2: Ich verstehe nicht, warum die uns nicht rauslassen. Ich meine nur kurz die Beine vertreten. Ich meine, ist das ihr Ernst? Oh Gott, ich brauche Luft. Ich muss raus aus dem Flugzeug.
0: Und mein Partner Kevin? Ja, wir heißen beide Kevin und am Anfang war das auch lustig. Jedenfalls, Kevin kam nicht besonders gut damit klar.
3: Ich bring sie um.
2: Entschuldigung, ich möchte jetzt aussteigen. Ich habe Platz.
3: Entschuldigung, möchten Sie eine Valium? Weil wenn Sie so ausflippen, dann flippe ich auch aus und gleich

0: von Tierheim in Gander. Ich war wie alle gerade unten und ich habe mir die Flugzeuge angesehen und ich frage mich, ob da nicht vielleicht Tiere an Bord sind. Nein, keine Tiere in den Flugzeugen. Hören Sie nicht ein Tier? Ja, okay, ja, alles klar, danke. Ah, Doug, sind da Tiere in den Flugzeugen?
1: Vermutlich.
0: Ah ja, vermutlich. Dann werden die vermutlich auch gefüttert. Oh, ich fahre hin.
2: Bonnie, da sind Wachleute, die Armee, überall Polizei.
0: Ja, dann müssen sie mich eben erschießen.
2: Bonnie.
3: Garth?
4: Claude.
3: Okay. Betrachte das Ganze mal aus meiner Sicht.
4: Betrachtest du es denn aus meiner Sicht?
3: Wir sind immer an den Verhandlungstisch gekommen.
4: Wir sind auch immer an den Verhandlungstisch gekommen.
3: Wir haben die Schule, die Kirchen und wir haben die Hotels für die Crews. Aber wir brauchen die Schulbusse. Sonst haben wir nicht den Hauch einer Chance, sie dahin zu bekommen.
4: Warum fährst du sie da nicht mit deinem Auto?
5: Ja, das ist doch unter anderem. 14:10 Uhr. Die Busfahrer denken darüber nach, den Streik zu unterbrechen.
3: Was bringt ein Notstand, wenn ihn verdammt nochmal keiner wie ein Notstand behandelt? Ja, das können Sie gerne zitieren.
6: Die Flugbegleiter sagen uns, alles in Ordnung. Aber ich habe Kinder und ich habe Enkelkinder. Ich weiß, wenn mir jemand etwas verheimlicht. Und wenn Eltern ihre Kinder ruhigstellen wollen, dann lassen sie sie fernsehen.
5: Wir zeigten jeden Film, den wir dabei hatten. Natürlich Blond, Dr. Doolittle 2 und Titanic.

0: Entschuldigung, dürfe ich mich hier hinsetzen? Ich muss ein bisschen arbeiten und hinten im Flugzeug singen sich ein paar Betrunkene die Seele aus dem Leib.
1: Ja, bitte, natürlich. Ich bin Diane.
0: Nick. Wie geht's Ihnen?
1: Ich bin beunruhigt. Jemand wollte heute fliegen und ich würde ihm so gern sagen, wo ich bin.
0: Neufundland? Ach, nein, das wissen Sie ja. Sie können es ihm nur nicht sagen. Ach, ich hoffe, Sie sind einer der Menschen, die über unbeholfene Engländer lachen können.
1: Ich möchte einfach nur wissen, was hier los ist.
2: Was ist hier los?

0: Später am Abend bin ich mit ein paar anderen Passagieren im Cockpit. Die Pilotin schaltet das Radio auf die Sprecheranlage. Der Präsident hält eine Rede. Das ganze Flugzeug wird mucksmäuschenstill.
1: I ask the American people to join me in saying a thanks for all the folks who've been fighting hard to rescue our fellow citizens. And to join me in saying a prayer for the victims and their families. The resolve of our great nation is being tested, but make no mistake, we will show the world that we will pass this test. God bless.
2: Hast du die Airline erreicht? Tom, mir geht's gut. Sag mir genau, was du weißt. Wie schlimm ist es? Ich will alles hören. Tom, wer war noch im Dienst? Nein, davon kenne ich keinen. Nein, nicht von dieser Airline. Charles, bist du sicher? Mir geht's gut, Tom.

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0: eins muss klar sein. Wenn ihr euch den Bohemians anschließt, gibt es keinen Weg zurück ins Gagaland. Dann seid ihr für alle Zeit verdammt und gehört auch nicht mehr den Konsumenten an.
1: Klingt gut, gehen wir!

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0: Na, noch Fragen, mein Kleiner?
1: Ja, Herr König. Entschuldigen Sie, aber ich muss das wissen. Haben Sie eine Ahnung, wo ich die Zeit finde?

Geh hinaus in die Welt. Die Zeit findet dich. Schnauze!

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0: Willst du etwa schon gehen?
1: Ja, ich ruf dich an.
0: Aber ich dachte, wir frühstücken noch zusammen.
1: Hey, ich schlaf lieber aus.
2: Ja!
0: Kein Problem.
1: In meinem Bett. War nett, man sieht sich.
2: Nein! Oh.
3: Warst du schon fertig?
4: Das glaube ich jetzt nicht.
1: Doro, es ist nicht das, wonach es aussieht.
3: Kann ich bestätigen.

0: verschwindet. 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
1: Zeig uns die Peitsche! 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
2: Und Charlie, mein Mann, reist mit uns herum. 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

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Benny zum Beispiel. 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Nein, er kaute nicht, er ploppte. Da sagte ich zu ihm, also ich sagte, Bernie, du ploppst noch einmal. Und er tat es. Plopp. Dann nahm ich das Gewehr von der Wand und feuerte zwei Warnschüsse ab. In seinen Kopf.

2 Jahren traf ich Ezekiel Young aus Salt Lake City. Er sagte mir, er wäre ledig und, naja, wir sind gleich aufeinander geflogen. Also beschlossen wir, zusammenzuleben. Er ging zur Arbeit, er kam nach Hause, ich mixte meinen Drink. Wir aßen zu Abend, es war der Himmel auf Erden in 2,5 Zimmern. Und dann kam ich dahinter. Ledig, hat er gesagt. Ha! Ledig am Arsch! Nicht nur, dass er verheiratet war. Oh nein, er hatte 6 Frauen. Einer von diesen Mormonen, Sie wissen schon. Als er an diesem Abend nach Hause kam, mixte ich ihm wie gewöhnlich seinen Drink. Aber wissen Sie, es gibt Typen, die vertragen einfach kein Arsen.

0: der Küche und zerlege das Hühnchen fürs Abendessen und bin total in dieses Geschäft vertieft. Plötzlich stürmt mein Gatte Wilbur herein, rasend vor Eifersucht.
1: Du bombst den Milchmann!
0: Schreit er. Er war völlig außer sich und kreischte immer wieder.
1: Du bombst den Milchmann!
2: Meine Schwester Veronica und ich, wir traten mit diesem Doppelakt auf. Und Charlie, mein Mann, reiste mit uns herum. Unser Hauptgag war eine Nummer mit 20 akrobatischen Tricks hintereinander weg. 1, 2, 3, 4, 5, Spagat, gespreizter Doppelader, fliegt man breit rückwärts. Immer eine hinter der anderen. An diesem Abend waren wir in Cicero. Wir saßen im Hotelzimmer, wir drei soffen, hatten eine Menge Spaß. Dann ging uns das Eis aus, also gehe ich los, um uns Neues zu besorgen. Ich komme zurück, mach die Tür auf. Da sind Veronica und Charlie bei der Nummer 17, gespreizter Doppeladler.
0: Ich krieg dann einen Riesenschock, totales Blackout. Ich kann mich an nichts mehr erinnern. Erst später, als ich mir das Blut von den Händen wusch, habe ich dann geahnt, dass die beiden tot waren. Sie haben

0: sich mit Worten sagen lässt. Er war ein echter Künstler, sensibel, ein Maler, aber volle Unruhe, immer auf der Suche nach sich selbst. Jede Nacht war er auf der Suche nach sich selbst und unterwegs fand er Ruth, Gladys, Rosmarie und Klaus. Man könnte sagen, dass wir uns wegen künstlerischer Meinungsverschiedenheiten getrennt haben. Er sah sich als Lebenskünstler und ich ihn mehr als Todesfall.
1: Ah.

0: nach deinem Geschmack.
1: Wie geht's?
2: Stell dir vor, was mir Charlotte gerade Unglaubliches von Kendra gesimst hat.
1: Kendra? Was denn?

0: Das ist verrückt. Aber sag wirklich, wirklich, wirklich keinem was davon.
1: Natürlich nicht. Ich sage kein Wort.
2: Hallo?
1: Cassie? Charlotte!
3: Ja!

Muss der kleine Junge wieder bestraft werden, ha? Böser Junge! Morgen fahre ich endlich zu Ikea und hol mir das neue Regal für die Küche. Los, leck mir die Stiefel, Freundchen. Hieß das jetzt Billy oder Eva? Oh, ist eigentlich auch egal. Hauptsache, diesmal sind alle Schrauben mit dabei. Ey, Freundchen, das war das falsche Loch. Sport im zweiten Kurs extra, klar? Ach, und dann gibt's wieder so eine Riesenportion, Kurt Bühler. Na komm schon, Kleiner.

0: los, Schätzchen, leg dich schon mal auf den Rücken.
1: Ach, morgen hat ja Sabine ihren ersten Auftritt mit dem Schulorchester.
2: Oh ja, so machst du das gut.
1: Ich glaube, ich kaufe ihr das Kleid mit den Sternchen drauf und dem Mond.
2: Na, na, na, nicht so schnell.
1: Oh, da sieht sie bestimmt süß drin aus.
2: Oh ja, so ist deine Zunge wie eine Trillerpfeife.
1: Oh, wie hieß denn jetzt dieser Komponist nochmal?
2: Mann,

Na komm, Schätze, leg dich schon mal hin. Oh Mann, hab ich heute einen Hunger. Aber ihr kommt man ja auch zu nix. Na, Schätzchen, gefällt dir das? Boah, hätte ich jetzt Bock auf Buttermilch. Oh, so einen ganzen Liter auf Ex. Na, Süßer, brauchst ein bisschen Hilfe, ha? Na komm, lass mich mal machen. Wann habe ich ein das erste Mal Buttermilch getrunken? Ich glaube, das war, als ich mit dem Heim auf Amrum war. Ah, nun komm, die Schätzchen. Oder war

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0: Hättest mich zu meiner Glanzzeit erleben sollen. Ich bin seit 50 Jahren im Faustkampfgewerbe.
1: Seit 50 Jahren, ja?
0: Jawohl. Kaum noch einer übrig, der so viel erlebt hat.

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0: Lass dir von mir helfen. Lass dich von mir trainieren.
1: Du hast doch immer gesagt, ich hätte eine sauschlechte Beinarbeit. Was stimmt nicht damit?
0: Willst du es wirklich wissen?
1: Ja, will ich!
0: Okay! Regel Nummer 1. Schau dir an, wie es die Großen machen. Also, Jersey Joel Cott, Mann war der graziös. Der Mann war der reinste Fred Astaire im Ring.

0: dich ein. Sie ist nichts als eine Dienerin.
1: Hier, für dich. Einen Denarius. Gib ihn mit Bedacht aus und sei auf der Hut. Jeder hier wird versuchen, dir dein Geld aus der Tasche zu ziehen.

0: sie auch etwas für ihr Seelenheil. Kruzifixe und Medaillons und so manche Rarität, Reliquien aus dem Heiligen Land in bester Markenqualität. Heute große Sonderaktion, nur hier in Saint-Denis. Splitter vom Kreuze des Herrn in formschönen Samtetui. Na, mein Herr, wäre das nichts für Sie? Auch im Angebot habe ich eine Haarsträhne vom heiligen Willibrod, einen Fingernagel vom heiligen Romarik, einen Fetzen Stoff vom Umhang der jungfräulichen Märtyrerin Genoveva.
1: Führt ihr auch Zähne der heiligen Waltrudis?
0: Im Augenblick nicht, aber die kann ich bestellen. Morgen wären sie da. Aber was ich hier in den Händen halte, ist wohl das Wertvollste und Kostbarste, was ihr je zu Gesicht bekommen habt. Ein paar Tropfen Milch von der heiligen Mutter Maria Gottes. Na, junge Dame, wäre das nichts für euch?
1: Was soll es denn kosten?
0: Ich gebe es euch für einen Denarius.
1: Wie könnt ihr etwas so Kostbares für so wenig Geld verkaufen? Die Milch sieht frisch aus, obwohl sie doch über 800 Jahre alt sein müsste. Köstlich. Meine besten Empfehlungen an eure Ziegel.

0: Das Problem ist einfach gelöst. Du musst auch ein Mensch werden.
1: Und du kannst mir helfen?
0: Mein liebes, süßes Kindchen. Das ist mein Beruf, meine Lebensaufgabe. Unglücklichen Meerleuten zu helfen. Wie dir zum Beispiel. Den armen Seelen, die nicht mehr weiter wissen.
2: 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Und mit Recht wurde ich auch Hexe gern genannt. Doch ich habe mich, hört, in letzter Zeit bekehrt und bin für manche gute Tat bekannt. Doch, doch. Und zum Glück verstehe ich auch etwas vom Zaubern. Eine Gabe, die mir immer noch gefällt. Und drum hege ich einen Plan und tue, was ich kann für die vielen armen Wesen dieser Welt. Erbärmlich. Arme Seelen in Not, so schwach. So flau, diese wäre lieber schlanker, jener sucht sich eine Braut und ich kann

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0: Sind wir uns einig?
1: Wenn ich ein Mensch werde, sehe ich meinen Vater und meine Schwester nie wieder.
0: Aber dafür hast du deinen Prinzen. Ständig muss man sich im Leben entscheiden, nicht wahr? Da wäre noch eine klitzekleine Kleinigkeit. Wir haben noch nicht über die Bezahlung gesprochen.
1: Aber ich habe gar nicht...
0: Ich verlange nicht viel. Es ist mehr eine Geste, eine Lappalie. Was ich von dir will, ist deine Stimme.
1: Aber ohne meine Stimme kann ich doch nicht...
0: Du bist doch hübsch. Du hast doch Flair. Und wie üblich ist am wirkungsvollsten immer noch die Körpersprache. Ha! Die Männer oben hassen viel Gelaber. Die Quasselstrippen leben ganz verkehrt. Doch an Land wirst du geküsst, wenn du nur klug und schweigsam bist. Denn wer bescheiden ist, wird pausenlos begehrt. Komm schon, die halten nicht sehr viel von Unterhaltung. Intelligente kommen niemals an. Doch sie fliegen alle Zeit auf die stillschweigende Maid. Als Maul und sicher kriegst du deinen Mann. Mach schon, du arme Seele in Not. Sag es gleich. Soll's denn sein? Ich bin wirklich schwer beschäftigt und es kostet nicht die Welt, nur die Stimme. Tausch sie ein, du arme Seele in Not. Wie dumm, wie wahr. Sei erwachsen und entscheide dich, mein Sonderangebot ist nur kurze Zeit zu haben. Unterschreib die Rolle los.

0: der wird immer in unserem Gedächtnis bleiben. Nicht nur als ein Mann der Güte und der Prinzipien, sondern als ein Freund, der niemals in unseren Herzen ersetzt werden kann.
1: Und als Freund der Chorknaben.
2: Was für eine Lobrede!
1: Haltung bewahren!
2: Ich kann nicht mehr!
3: Es geht doch nichts über einen kleinen Scherz bei der Beerdigung eines guten Freundes, sag ich immer. Hab ich recht?
4: Sie können mir nicht drohen. Ich bin ein General!
5: Mord! Mord! Zweite Mord in London! General Gloss hat den St. Paul umgebracht!

0: haben Sie die Chemikalien?
1: Alle, bis auf zwei.
0: Wann bekommen Sie die übrigen?
1: Morgen Abend. Wofür brauchst du sie?
0: Das geht Sie einen Scheißdreck an.
1: Entschuldigung, es tut mir leid. Ich wollte nur... Geht's dir nicht gut?
0: Es ging mir schon mal besser.

0: Liebe, Hoffnung.
1: Und? Wer sind Sie? Der liebe Gott?
0: Niemand, den Sie kennen würden.
1: Daisy, komm schnell hinein. Unverschämtheit! Aus dem Weg, du Kreatur! Das ist meine letzte Warnung.
0: Und das ist meine! So, nun werfen wir mal einen Blick auf dich, du alter Vettel.
2: Bitte!
0: Bitte? Das ist ja wohl das erste Mal, dass dieses Wörtchen über deine Lippen kommt, du Heuchlerin!

0: Theodor!
1: Ah!
0: Was für eine Überraschung! Wo fährst du denn hin?
1: Ich fahre nicht! Ich flüchte.
0: Kluge Entscheidung!
1: Ich weiß nicht, was man ihnen erzählt hat. Ich habe versucht, sie zu retten! Alle beide!
0: Solche Entscheidungen trifft Gott, Theodor, nicht du! Gott und du wissen, dass du es versucht hast. Gute Reise!
1: Ja,
2: schlechte Neuigkeiten von Gott, Teddy. Das Dumme ist, dass du ein Heuchler bist. Gute Reise!

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0: aus, aus!
1: Ich hab gewonnen. Ich hab wirklich gewonnen.
2: Gewonnen! Ich hab gewonnen! Tja, was sagt ihr jetzt? Wir sind frei! Gebt mir den Brief, na los!
3: Die Räuber zogen sich zur Beratung zurück. Als sie jedoch den Brief des Jungen lasen, waren sie erstaunt. Da stand doch tatsächlich, dass der Junge bei seiner Ankunft im Schloss getötet werden soll.
0: Das können wir nicht zulassen.
4: Und ich hätte da schon eine Idee.
3: Schon wurde der Brief von den Räubern umgeschrieben und Finn machte sich zusammen mit Lord Siegesnot und Prinzessin Max auf den Weg zum Schloss. Dort angekommen herrschte große Aufregung.
4: Prinzessin Maximiliane, dem Himmel sei Dank, euch ist nichts passiert.
5: Junge, was machst du denn hier?
2: Na, der König, er hat mich beauftragt, diesen Brief abzugeben.
5: Eine Nachricht von seiner Majestät. Aha, ja, was?
4: Nein,
5: das ist, er soll, was? Also dann, Befehl ist Befehl.
6: Zeig den Brief, Halbfinger. Der Überbringer dieser Nachricht soll auf der Stelle die Prinzessin heiraten.
7: Was?
3: Und ohne dass Finn oder Prinzessin Max eine Wahl hatten, standen sie auch schon vor dem Traualtar und wurden vermählt. Da schwang die Tür auf und der König stürmte herein.
8: Was geht hier vor sich?
5: Majestät, ich habe eure Befehl ausgeführt, die Vermählung zwischen dem Jungen und der Prinzessin.
8: Das habe ich nie befohlen. In den Kerker mit ihm! Aus meinen Augen!
9: Wer ist da?
8: Zeig dich!
0: Wurde ja auch langsam Zeit für den Auftritt der Titelfigur.
9: Der Teufel. Was willst du von mir?
0: Die Frage ist, was willst du von mir? Dieses Glückskind, hä? Nicht mehr lange und es wird dir alles nehmen. Aber ich könnte dir etwas geben, das dir grenzenlose Macht verleiht. Macht über Raum und Zeit.
9: Hm?
0: Meine Haare. Um es genau zu sagen, meine 3 goldenen Haare.
9: Einfach so. Wo ist der Haken?
0: Kein Haken. Ich will, dass du mir das Glückskind schickst. In die Hölle. Macht es sich tatsächlich auf den Weg und schmort mal wie in der Hölle, so sollst du meine Haare bekommen. Wenn nicht, gehörst du mir.

0: Thank you very much, Mrs. Contini.
1: Heinz, ich habe eine ganz undankbare Aufgabe, hat der Bertram gesagt. Ich habe aber nicht viel Zeit, habe ich gesagt. Ich fürchte, du musst dir die Zeit nehmen, hat der Bertram gesagt. Du bist raus aus der Nummer. Als wenn das so einfach wäre. Wenn man doch selbst die Nummer ist. Und eine verdammt gute Nummer. Seit verdammt vielen Jahren. Brauchst du einen Witz, der richtig kracht, ruf Heinz an.

dann kam das Theater. Stationen einer großen Karriere. 1956, meine erste Operette.

0: bisschen Lenz. Solche großen Gefühle, die sind doch nichts für uns kleine Leute. Ha. 1957, mein erstes Bad Segeberg.
1: Hau, mein weißer Bruder. Was führt dich hier in unser Revier?
0: Herr Häuptling, Herr Häuptling, dieser große wilde Westen, der ist nichts für uns kleine Leute.

Job begehrt. Ja, jeder Job war begehrt. Wirklich jeder Job. Sogar Charakterrollen in diesen modernen Kunstfilmen.

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0: Eva. Das ist mein Name. Wie ist deiner?
1: Ich hab keinen. Was soll ich damit?
0: Damit man dich rufen kann.
1: Bisher war doch gar kein anderer da.
0: Ich nenne dich Adam.
1: Warum?
0: Naja, du siehst aus wie ein Adam.
1: Wie kommt es darauf?
0: Wir sollten unsere Aufzeichnungen vergleichen.
1: Es schreibt alles auf.
0: Nur so als Tippzettel sind viel praktischer als Steinplatten.
1: Es will an deine Platten. Hau ab hier und lauf.
0: Aus meinen Zetteln soll mal ein ganzes Buch werden. Alle meine Entdeckungen und neuen Worte werden jeden Tag genau festgehalten. Und das nenne ich dann Tagebuch. Verstehst du?
1: Macht Sinn.
0: Macht Spaß. Hier, probier's mal aus. Wie heißt das? Es braucht ganz schön lang. Lass dir ruhig Zeit.
1: Es starrt mich ständig an.
0: Vielleicht will es nur testen, ob ich selber auch kann. Ein Maulwurf.
1: Was, wieso?
0: Na, es sieht aus wie ein Maulwurf.

0: Namen fallen mir einfach leicht. Ich glaube, das nennt man Talent. Ich brauche keine Sekunde nachzudenken. Der richtige Name kommt sofort. Nur bei dir lag ich erst daneben. Ich dachte, du wärst ein Reptil. Lustig, oder?
1: Ich bin ein Mann. Und lieber allein.
0: Mann, männlich. Ja, genau. Und dann ist S grammatikalisch auch gar nicht korrekt. Ich denke, in Wahrheit bist du kein S, sondern ein R.
1: Ich glaube, ich muss schreien.
0: Nominativ, er, Dativ, ihm, Possessiv, ihm, seins. Und da ich eine Frau bin, bin ich mit hoher Wahrscheinlichkeit eine Sie.

0: Du, es ist spät geworden. Ich glaube, ich gehe jetzt lieber.
1: Wie jetzt schon? Das war's. Ja klar, logisch, habe ich gar nicht gemerkt. Sehen wir uns morgen?
0: Lieber beiß ich ins Gras. Na klar, ich ruf dich an.
1: Was?
0: Kleiner Scherz.
1: Er kann mir assistieren, das macht sicher Spaß.
0: Also dann.
1: Ich schlaf gleich davon.

0: keine Nachtschicht ein. Ihr Job ist alles andere als bequem. Beschweren Sie sich beim heutigen Sozialsystem. Sie wecken, wickeln, waschen Wände. Dieser Kreis wird niemals enden. Jeden Tag der gleiche Tag von vorn.
1: Gibt es auch Zeiten, wo es gelingt, Herzlichkeit zu verbreiten, im Park zu spazieren und Gespräche zu führen?

0: siehst zum Anbeißen aus.
1: Nicht doch, Simon.
0: Ich finde dich wirklich süß.
1: Simon, bist du das?
0: Simon ist nicht hier. Nur ich.
1: Großer Gott. Ich kann's nicht glauben.
0: Nein, wundern Sie sich nicht. Ich bin's, die Pflanze, die spricht. Mach dir nicht ins Hemd, Puppe. Bitte, tu mir einen Gefallen.
1: Gefallen?
0: Ich brauch dringend Wasser. Mir geht's beschissen, Baby. Das, was mir fehlt, ist ein Brief.

kommst du deinem Freund im Zahnarzt und du musst nicht deinem Chef. Die sind beide schon hier drin.

0: Mach dir darüber keine Gedanken. Wie weit bist du mit den Übersetzungen gekommen?
1: Ich habe bis in die frühen Morgenstunden gearbeitet, um die letzten Kapitel zu beenden.
0: Gut so. Immerhin.

0: Kann man etwas verteufeln, das den Menschen offensichtlich hilft?
1: Der Kirche geht es auch um Machterhalt. Und da ist Neugier unbequem.
0: Ich kann das einfach nicht verstehen.
1: Du bist mit Talenten reich von Gott gesegnet. Und er will ganz bestimmt, dass du dich ihrer auch bedienst. Wir dürfen uns nicht abschrecken lassen von den Hindernissen, die sich uns in den Weg stellen.
2: Der Herr gab uns ein weites Land. Er gab uns Augen.

0: Es ist doch nicht deine Schuld, Marion.
1: Robin hat dir vertraut, weil ich ihr vertraut habe.
2: Das darfst du dir nicht vorwerfen. Jeder hier weiß, wer die Verantwortung trägt für das, was passiert ist.
3: Robin musste für die Sünden seines Vaters büßen.
2: Eigentlich hat er Robin umgebracht.
4: Es war ein feiger Hinterhalt, sonst nichts. Anders wäre Robin auch nicht zu besiegen gewesen. Von niemandem. Ohne ihn sind wir am Arsch.
1: Was soll das heißen?
4: Wenn der König von seinem Tod erfährt, wird er uns mit seinen Soldaten überrollen. Am besten, wir verteilen uns in alle Himmelsrichtungen. Wir können froh sein, wenn wir mit dem Leben davonkommen.
5: Und wo sollen wir hin?
2: Du willst den Schwanz einziehen? Wie der letzte feige Hund?
4: Wir haben unseren Anführer verloren, John Little. Was erwartest du?
1: Glaubt ihr wirklich, Robin hätte gewollt, dass wir einfach davonlaufen? Er hat gewusst, dass man vor Unrecht und Unterdrückung nicht davonlaufen kann. Ich erinnere mich noch genau an das, was er uns damals sagte.

0: Hört mal her! Leute! Ich war ein Idiot!
1: Schön, dass es dir jetzt schon auffällt, Scarlett.
0: Marion hat recht. Es kommt überhaupt nicht in Frage, dass wir jetzt aufgeben.
1: Ich habe Robin lange für einen Aufschneider gehalten, das wisst ihr. Aber ich habe mich geirrt. Und er hat uns gezeigt, wie man kämpft. Also kämpfen wir jetzt erst recht für Robin!
2: Für Robin!

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0: Das Bild entstand im Jahre 1685, dem Jahr eures Verschwindens.
1: War mein Vater ein guter Mann?
0: Der mutigste und aufrichtigste Mensch, den zu kennen ich je die Ehre hatte.
1: Ich will mich seiner würdig erweisen.
0: Das werdet ihr, Eure Lordschaft. Das werdet ihr.

0: Hallo? Ist hier jemand?
1: Wer stört mich in meinen Gemächern?
0: Oh, Verzeihung, ich wollte nicht stören.
1: Er bleibt! Mit wem habe ich das Vergnügen?
0: Gwynplaine, Madam. Ich meine...
1: Gwynplaine? Der Mann mit dem Lachen?
0: Jawohl.
1: Also hast du meine Botschaft erhalten?
0: Eure Botschaft?
1: Ja. Ich ließ dir einen goldenen Quadrupel überbringen. Wie es scheint, bist du seinem Ruf gefolgt.
0: Ihr wart das.
1: Du erkennst mich also.
0: Die Dame vom Jahrmarkt. Ihr wart gestern bei der Vorstellung.
1: Du hast ein scharfes Auge.
0: Ihr wart schwer zu übersehen. Was macht ihr hier?
1: Ich habe auf dich gewartet.
0: Auf mich?
1: Ja. Ich liebe dich, Gwynplaine.
0: Was sagt ihr da? Ihr kennt mich doch überhaupt nicht.
1: Seit ich dich das erste Mal sah, bin ich dir verfallen. Wir gehören zusammen. Du bist ein Ausgestoßener, genau wie ich.
0: Ihr? Ausgestoßen?
1: Die Menschen fürchten die Schönheit genauso wie den Abgrund. Wir sind Ebenbilder, Gwynplaine. Pole des gleichen, trostlosen Planeten.
0: Ihr seid wahnsinnig, Madam.
1: Wie oft hat man dir gesagt, dass du ein Monster bist? 100 Mal? 1000 Mal?
0: 100.000 Mal.
1: Sehnst du dich denn nicht danach, geliebt zu werden?
0: Aber ich werde geliebt.
1: Von einer Blinden. Sie hat keine Ahnung, was du bist. Du belügst sie.
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Ein Teppichhändler mit einem großen Turban auf dem Kopf bot ihm einen fliegenden Teppich an. Zeitlos schön sei der. Der kleine Drache winkte ab. Zeitlos? Kann ich nicht gebrauchen. Ohne die Zeit ist er für mich wertlos. Da raunte ihm der Händler vieldeutig zu. Du bist der Lösung schon sehr nah. Nur zu. Er rollte den Teppich auf. Und Tabaluga traute seinen Augen nicht. Vor ihm stand eben jenes Mädchen, das ihm schon in den vergangenen Tagen mal als Schatten, mal als Vision, mal als Traumbild begegnet war. Tabaluga konnte es kaum fassen. Du bist die Zeit? Fragte er ungläubig. Ja, ich bin die Zeit, sagte das Mädchen geheimnisvoll. Und ich will dir einen Wunsch erfüllen. Aber verrat mir vorher noch eins. Was war die schönste Zeit in deinem Leben? Da musste Tabaluga nicht lange nachdenken. Oh, die Zeit mit Lilly, meiner Eisprinzessin, schwärmte er. Und was ist dein größter Wunsch? Fragte die Zeit weiter. Und auch hier kam die Antwort ohne Zögern. Was würde ich drum geben, könnte ich mit Lilly leben? Und wenn das nicht möglich wäre, dann wünschte ich mir nichts so sehr, als einmal noch mit ihr zu tanzen. Tabaluga hatte den Satz noch nicht zu Ende gedacht, da geschah es. Vor seinen Augen verwandelte sich die Zeit in die Liebe seines Lebens. Vor ihm stand Lilly.

4 Wochen später gebar Johanna ein wunderschönes Mädchen mit auffallend langen, dunklen Haaren. Die Freude der Eltern war unbeschreiblich groß. Martin hatte sich durchgesetzt und sie nannten das Kind Roswitha. Naja, Geschmackssache. Inzwischen waren 20 Tage seit der Geburt vergangen. Sollte Frau Gotel Martins Versprechen vergessen haben? Jeden Abend wurde der kleine Sonnenschein mit einem Lied in den Schlaf gesungen und Hoffnung kam auf.

0: hole schnell ein paar Rosenblütenblätter. Die duften so schön.
1: Nein, bleib hier. Wir wollten doch aufpassen.
0: Aufpassen?
1: Ja, damit die Zauberer nicht reinkommen.
0: Ach so, stimmt ja.

Oh je, die schnarcht aber ganz schön laut. Krumpf, bist du das? Dieses Schlaflied wirkt ja besser als Baldrianblüten. Moment mal, Baldrianblüten? Doch, war doch was. Ach Quatsch, Rosenblüten, weil die so duften.

0: Was heißt denn hier Peace? Hä? Ist das dein Ende? Was ist denn das für ein Schlabberkram?
1: Das hat überhaupt gar keinen Grip, mein Freund.
0: Richtige Sende geht's um!

Häftling 16115. Name Valentin Arekipas. Alter 27. Beschuldigter ist wichtiger Verbindungsmann zu Terroristen. Häftling wird derzeit verhört. Wir werden seinen Widerstand brechen. Dass wir ihn brechen, steht außer Zweifel. Wir haben Methoden.

0: Häftling 57884. Name Luis Alberto Molina. Alter 37. Sexualtäter. In Haft wegen Verführung eines Minderjährigen. Verbüßt das dritte Jahr einer Strafe von 8 Jahren.
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Ja, mein Vater. Ich komme. Jesus. Jesus. Jesus.

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0: Liebe ist hier nicht relevant. Es geht um die Zukunft für unser Land.
1: Es war mutig, für deine Gefühle einzustehen.
2: Ich muss etwas tun, entfällt mir nicht sein. Wird dieser Tag mein Ende sein?
1: Ich gehöre zu Frau Schäfer, ich gebe nicht einfach
2: Sie versteht eben nichts von Politik. Ihr Leichtsinn

0: ist genug. Seid endlich still, wer jetzt noch was sagt. 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

0: Sagt, was wollt ihr jetzt? 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Was fehlt denn mehr? Sie oder Lothringen?
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1: Entscheidet euch.
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0: Franz Stefan, du darfst nicht bleiben. 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
1: Es tut mir so leid. Ich werde dich immer lieben.